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0: in einem endlos langen Gange.
1: Jesus nach.
0: Da sucht die Frau nach ihrem Manne.
1: Jesus nach.
0: Sie findet nun ein Häufchen Knochen.
1: Jesus nach.
0: Die so nach ihrem Manne roch.